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1: Gustav Mahler, 1860-1911. Sinfonia numero 1 in Re maggiore, Il Titano. Langsam schleppend, im Anfang sehr gemächlich, kräftig bewegt, doch nicht zu schnell. Trio, recht gemächlich, feierlich und gemessen, ohne zu schleppen, stürmisch bewegt. Orchestra sinfonica della Radio Bavarese diretta da Raphael Kubelik.

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